Ja, hallo und recht herzlich willkommen am Sonntagnachmittag hier bei uns bei Cantaloupe 58 zur Cantaloupe. Mein Name ist Frank Selmer, so und mit unserem Video. Ich sage erstmal hallo und herzlich willkommen. Gute, neue und besonders älteres habe ich mit rausgesucht. Viele tolle neue Songs sind wieder mit dabei. Wir gucken mal, was gibt es Neues in der Country-Szene. Da gab es ja wieder viel Aufregung. Ja, Taylor Swift hat geheiratet, aber die spielen wir heute nicht. Nein, die läuft sowieso schon bei uns täglich in der Autorotation. Und vieles anderes. Eine neue Nummer 1 in den Billboard Country Airplay. Nein, nicht in den Airplay, in den Single-Charts und auch in den Billboard Top 100 All Genres. Gibt es wieder eine neue Nummer 1, eine alte neue Nummer 1. Dazu gleich mehr während der Sendung. Ich wünsche erstmal gute Unterhaltung und lasst es euch gut gehen. Und alle, die so ein bisschen krank sind bei den Wettertemperaturen, die Umschwünge sind ja nicht so einfach zu verkraften, ja, denen gebe ich jetzt mal eine richtig gute Medizin, nämlich mit Megan Maroney Medizin aus ihrem Album Cloud 9.

Oh, da sehe ich gerade, der läuft gerade nicht. Dann nehmen wir erstmal einen anderen Titel und dann packen wir die Megan Maloney gleich hinten dran.

Ja, Megan Maloney, bitte sind ja Jallwumpf, Cloud 9 verkauft sich immer noch richtig gut und sie tobt also auch immer noch schön in den Billboard Country Album Charts, gut in der Mitte rum, in den Top 25, aber auf Platz 11 oder 12 ist sie diese Woche. Ja, guck mal an, läuft also auch richtig gut für das Mädel. Letzte Woche Samstag hatte ja Alan Jackson sein letztes Konzert auf der großen Bühne gegeben, im Nissan Stadium in Nashville. Ungefähr 80.000 Menschen waren in dem Stadion gewesen und haben also die letzte Live-Performance auf der Bühne von Alan Jackson gesehen. Alles, was Rang und Namen hat in der Country-Musik, war mit dabei und war wirklich toll anzuschauen. Aber man konnte auch sehen, Alan Jackson, mein lieber Mann, dem geht's wirklich gar nicht gut. Also seine Bewegung, wenn er gegangen ist, das sah aus, als wenn er ein Roboter ist. Der kann sich also wirklich ganz, ganz schlecht bewegen. Also das war richtig alles stakelig, wie er gegangen ist. Und er hatte auch wieder diese Stehhilfe, richtig festgeschraubte Stehhilfe auf der Bühne, wo er sich wirklich komplett gegenlegen konnte. Man hat also auch gemerkt, selbst das Gitarre spielen ist ihm auch also doch schwer gefallen. Und er hatte wirklich tolle Songs mit den anderen Kollegen zusammen gemacht, auch zum Beispiel mit George Strait, kann man gar nicht anders sagen. Und was mir auch aufgefallen war, wenn er von der Bühne runtergegangen war, war immer einer seiner Bühnenroadies mit dabei, der ihm die Schulter gezeigt hat, gegeben hat, damit er seinen Arm drauflegen konnte, damit Alan Jackson so ein bisschen Stütz hatte, ja. Das tat mir selber auch ein bisschen weh, muss ich ganz ehrlich sagen, wie ich diese ganzen Videos gesehen habe. Boah, habe ich gesagt, mein lieber Mann, dem geht's wirklich gar nicht gut. Hier ist aber Alan Jackson, denn er hat ja letzte Woche zu seinem letzten Konzert nochmal einen schönen Song verabreicht. Still the One heißt er und gleich hinten dran George Strait, denn die beiden haben also auch eine richtig gute Bühnenperformance gemacht, zusammen haben schöne Songs gesungen, fand ich also auch richtig toll gemacht. Hier ist also erstmal Alan Jackson, Still the One, und dann kommt George Strait mit einem etwas älteren Titel, Twang.

Ja, der gute George Strait, ja, immer noch klasse, kann man nicht anders sagen. Er macht da doch auf der Bühne, letzte Woche Samstag, zusammen mit Alan Jackson, wirklich wieder ein super Bild, also großartig, die beiden, wie die zusammen gespielt haben. Fand ich wirklich richtig gut. So, eine neue Nummer 1, eine alte neue Nummer 1 gibt es wieder in den Billboard Country Single Charts, in den Top 25. Ella Langley, ja, sie ist wieder mit ihrem Choosing in Texas auf die 1 gewandert. Ja, 14 Tage lang, also 2 Wochen lang, war ja die Taylor Swift, die ja jetzt vor ein paar Tagen geheiratet hat. Da war sie ja mit ihrem Titel I Knew It, I Knew You, jetzt eben gesagt 2 Wochen auf der 1. Jetzt ist sie schon wieder runtergerutscht auf die 2. So alle 5 Plätze, die ersten 5 Plätze sind alles Mädels. Also Ella Langley, Taylor Swift und auch die Stella Lefties ist wieder mit dabei. Sie hält sich auch locker auf Platz 5, kann man gar nicht anders sagen. Finde ich ja so ganz gut. Ja, Mensch, Ella Langley, Choosing Texas. Das Ding läuft aber auch wirklich wie verrückt. Wenn man sich mal die nächsten Berechnungen anschaut, das Lied konnte mittlerweile 48,2 Millionen Radiohörer erreichen, 25,5 Millionen Streams und 8000 Downloads. Das ist ja wirklich echt, also diese Ella Langley ist also, wie gesagt, momentan das Maß aller Dinge. Und in den Billboard Top 100, alle Genres, ist hier auch wieder auf der 1. Also, das läuft für das Mädel wirklich gut. In Sachen, ich sag mal, neuer Country-Musik ist sie wirklich das Ding. Also momentan, das ist unglaublich.

Eric Pesley, Lucky Marita, nagelneuer Song, den hat er erst am Freitag auf den Markt geschmissen. Ja, und bei uns, bei Country Road 58, läuft der natürlich schon wieder. Ganz große Sache, natürlich. Die nächste Künstlerin, Miranda Lambert, sie wird ja am 2. Oktober ihr neues Album Crisco vorstellen. Sind 12 Titel drauf. Und auch am gleichen Tag, am 2. Oktober, wird auch Wynonna, ehemals Wynonna Judd, ihr neues Album auf den Markt bringen, The Hard Truth. Cooles Mädel, die Wynonna. Hat also auch einen momentan guten Song laufend, aber hier ist erstmal auf dem Planteller liegend die Miranda Lambert, Till the Going's Gone. Ja, das ist doch wieder nagelneuer, ja, der so ein nagelneuer Country Disco oder Disco Country. Egal. Passt einfach.

Daniel J., ja, er will sie nochmal heiraten. Marry You Again, finde ich auch eine tolle Nummer von den beiden Bengels. Ja, wir haben schon Juli. Am 24. Juli erscheint das neue Album von Shania Twain. Little Miss Twain wird das Album heißen. Und den Main-Titel hat sie ja letzte Woche zusammen mit der Tanya Tucker schon mal veröffentlicht. Und ich muss sagen, gefällt mir aber auch richtig gut. Bin ich mal gespannt, was da so alles auf dem neuen Album von Shania Twain drauf sein wird an tollen Songs. Sind wir wirklich mal gespannt wie die Flitzebögen, hat man früher gesagt. Hier sind sie, Shania Twain und Tanya Tucker. Shania Twain ist 61, Tanya Tucker ist noch 67, wird Ende des Jahres 68 Jahre alt.

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2: Ja, Charlie Crockett, Country Music. Ein Musikwunsch haben wir auch reinbekommen. Von unserem Niki natürlich, wie immer, am Sonntag. Keith Whitley hat er sich gewünscht. A Day in the Life of the Fool. Damit beste Grüße nach Stuttgart-Feuerbach zum Niki, unserem Stammhörer.

Ja, ein schöner alter Song von Keith Vivi. Kann man gar nicht sagen. Musikwünsche für diese Sendung sind natürlich erbeten und auch erwünscht. Immer bis freitags 24 Uhr bitte per E-Mail an folgende Adresse: music@studio-hannover.com. Nochmal: music@studio-hannover.com. Nicht vergessen, wir schreiben Musik in der englischen Schreibweise. Eine der Country Girls, die schon ein bisschen älter ist, aber immer noch richtig fleißig ist, ist Reba McEntire. Auch sie hat auch schon wieder einen neuen Song am Start. Ain't Gonna Keep It Waiting. Auch wirklich eine klasse Nummer von Reba.

Lou Combs, I ain't no Cowboy, er ist kein Cowboy. Ja, guck mal an. So, das war schon wieder die Cantribute am heutigen Sonntagnachmittag. Hier geht's auch gleich weiter. Aus Branson, Missouri, mein Freund und Kollege Tim Kelly kommt mit der Tim Kelly Show. Auch da warten wieder richtig coole, neue, schöne, tolle Sachen auf euch. Bleibt mir gewogen. Ich hoffe, ihr kommt gut durch die neue Woche, damit wir uns nächste Woche locker flockig wiederhören. Bis dahin sage ich erstmal Tschüss, bye bye und keep it country, euer Frank the Hammer. Bye bye.